0: J-Spring 214 look at heading 170 due to weather.
1: J-Spring 214 look at heading 170.
0: Heading 170 J-Spring 214.
2: Tokyo Approach on Nippon 181, leaving weather 158, descent level 150, we have X-ray.
1: All Nippon 181, Tokyo Approach, runway 16,
2: right, clear the airspot, November arrival. Runway 16, clear the airspot, November arrival, Nippon 181.
1: Nippon Cargo 573,
3: Niner, contact
1: Tokyo Approach,
3: 125, descent 2. Approach
1: 156,
0: contact Tokyo Radar, 120. Descent 214, descent 2, descent 9-0. 120, descent 2, descent 9-0. 9-0, increase
1: red of descent, descent 214. All Nippon 5, contact Tokyo Approach, 125, descent 2.
4: 125, Tokyo Nippon 5.
1: Orange Station, Japan Air Force Base, contact Tokyo Radar, 120, descent
5: 2. 1202, Japan Air Force Base.
6: Tokyo Approach, flight 788 for distance.
1: Hit 788,
6: radio stand by. Descent 10,000. Descent 10,000, flight
1: 788. Descent 214, follow south of our direct stay.
7: Japan Air 708, descent trip 10,000 by 10.
0: Descending 214, accept.
1: Descent 214, descent clear direct stay and descent by star 9,000. Comply with this station.
0: Direct player, descent to be a sub 9,000, comply with restriction, descending 214.
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6: the social approach, 125.2.
2: 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Social approach, Japan 17, leading, decided 187, descending 150 with X-ray.
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2: Direct Astra 21-3000 Nippon 181.
1: Japan Air 17, Tokyo Approach, runway 16 left. After some intercept direct to runway 16 left approach. Clear via spot, both arrival.
2: Intercept direct to 16 left approach. Clear via spot, both arrival. Japan Air 17.
1: Japan Air 17, descend via star.
7: Japan Air 17, descend via star. Descend via
2: star to 8000. 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